0: und es wird ruhiger und die Wolken, die können auch etwas auflockern. Die Werte gehen bis in der Früh noch runter auf 22 bis 16 Grad. Heute am Mittwoch, da bleibt's wechselhaft. Besonders im Südosten und Osten drohen wieder starke Gewitter und Unwetter. An der Nordsee wird's angenehm heute mit 25 Grad. Im Südosten und Osten dagegen richtig heiß mit bis zu 35 Grad.
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0: Ich bin Hendrik Daum. Die EU-Staaten wollen nach ihrem Streit über die Migrationskrise in Ceuta künftig geschlossener auftreten. Außerdem wollen sie durch Frühwarnsysteme besser vorbereitet sein. Das teilten die Mitgliedsländer nach einer Videokonferenz der Innenminister mit. Vergangene Woche waren insgesamt rund 72.000 Migranten in die spanische Nordafrika-Exklave Ceuta gelangt. Rund 70.000 von ihnen sind inzwischen nach Marokko zurückgekehrt. Aus Madrid berichtet Julia Macher.
2: Spanien sieht sich gestärkt. Alle EU-Partner hätten die schnelle Reaktion und das effiziente Krisenmanagement gelobt, so der Innenminister. Nachdem vergangene Woche Zehntausende Migranten schwimmend und kletternd in die spanische Exklave Ceuta drängten, hatten mehrere Länder Madrids liberale Einwanderungspolitik dafür verantwortlich gemacht.
0: Nach einer Sondersitzung des Innenausschusses zum Anschlag auf den Berliner CSD sind nach Ansicht der Grünen noch viele Fragen offen. Fraktionsvize von Notz sagte, wesentliche Tatumstände seien noch nicht geklärt. Das betreffe unter anderem die vermeintliche Tatwaffe, eine Machete, die bisher nicht gefunden worden sei. Von Notz kritisierte, es gebe noch keine chronologische Aufstellung des Behördenhandels. Innenminister Dobrindt hat das inzwischen aber zugesagt. FIFA-Boss Gianni Infantino hat Medienberichten zufolge für den heutigen Mittwoch zu einer Krisensitzung des Weltverbands nach Marokko geladen. Der heftig in der Kritik stehende FIFA-Boss, heißt es, habe wichtige Mitarbeiter zu einem Treffen in die Hauptstadt Rabat beordert. Allerdings sei unklar, was er dort genau besprechen wolle. Infantino hatte zuletzt für eine Welle der Empörung in der Fußballwelt gesorgt, als seine Pläne zum Verkauf von WM-Rechten an Investoren bekannt wurden.
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0: Im Moment lassen die Schauer und auch die Gewitter nach und es wird ruhiger und die Wolken, die können auch etwas auflockern. Die Werte gehen bis in der Früh noch runter auf 22 bis 16 Grad. Heute am Mittwoch, da bleibt's wechselhaft. Besonders im Südosten und Osten drohen wieder starke Gewitter und Unwetter. An der Nordsee wird's angenehm heute mit 25 Grad. Im Südosten und Osten dagegen richtig heiß mit bis zu 35 Grad.
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0: Ich bin Hendrik Daum. Rund 72.000 Migranten sind vergangene Woche in die spanische Nordafrika-Exklave Ceuta gelangt. Etwa 70.000 von ihnen sind inzwischen nach Marokko zurückgekehrt. Einige der EU-Mitgliedstaaten hatten Spanien wegen des Vorfalls heftig für seine Migrationspolitik kritisiert. Jetzt haben sich die EU-Innenminister in einem Krisenmeeting ausgesprochen. Was dabei rausgekommen ist, das berichtet Ursula Winkler.
2: Sie wollen künftig besser

0: Vorbereitet sein durch Frühwarnsysteme. Dazu gehört zum Beispiel auch, genauer in die sozialen Medien zu schauen. Denn viele Migranten hatten gesagt, sie seien durch Videos und Nachrichten bei TikTok und Co. auf die angeblich offene Grenze aufmerksam geworden. Sonst hätten sicher nicht zigtausende diese gefährliche Reise angetreten. Mindestens 75 Menschen starben ja im Meer. Der Ansturm hatte auch für Streit zwischen den EU-Ländern gesorgt. Jetzt lobten aber die Innenminister das rasche Handeln der spanischen Behörden.
1: Über der Ostsee ist es erneut zu einem militärischen Zwischenfall gekommen. Die polnische Luftwaffe hat dort nach eigenen Angaben ein russisches Aufklärungsflugzeug abgefangen. Zum dritten Mal innerhalb weniger Tage. Polen spricht von provokativen Aktionen Russlands. Der polnische Luftraum sei aber nicht verletzt worden. FIFA-Boss Gianni Infantino hat Medienberichten zufolge für den heutigen Mittwoch zu einer Krisensitzung des Weltverbands nach Marokko geladen. Der heftig in der Kritik stehende FIFA-Boss, heißt es, habe wichtige Mitarbeiter zu einem Treffen in die Hauptstadt Rabat beordert. Allerdings sei unklar, was er dort genau besprechen wolle. Infantino hatte zuletzt für eine Welle der Empörung in der Fußballwelt gesorgt, als seine Pläne zum Verkauf von WM-Rechten an Investoren bekannt wurden.
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1: Im Moment lassen die Schauer und auch die Gewitter nach und es wird ruhiger und die Wolken, die können auch etwas auflockern. Die Werte gehen bis in der Früh noch runter auf 22 bis 16 Grad. Heute am Mittwoch, da bleibt's wechselhaft. Besonders im Südosten und Osten drohen wieder starke Gewitter und Unwetter. An der Nordsee wird's angenehm heute mit 25 Grad. Im Südosten und Osten dagegen richtig heiß mit bis zu 35 Grad.
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1: Ich bin Hendrik Daum. Die EU-Staaten wollen nach ihrem Streit über die Migrationskrise in Ceuta künftig geschlossener auftreten. Außerdem wollen sie durch Frühwarnsysteme besser vorbereitet sein. Das teilten die Mitgliedsländer nach einer Videokonferenz der Innenminister mit. Vergangene Woche waren insgesamt rund 72.000 Migranten in die spanische Nordafrika-Exklave Ceuta gelangt. Rund 70.000 von ihnen sind inzwischen nach Marokko zurückgekehrt. Aus Madrid berichtet Julia Macher.
2: Spanien sieht sich gestärkt. Alle EU-Partner hätten die schnelle Reaktion und das effiziente Krisenmanagement gelobt, so der Innenminister. Nachdem vergangene Woche Zehntausende Migranten schwimmend und kletternd in die spanische Exklave Ceuta drängten, hatten mehrere

0: Länder Madrids liberale Einwanderungspolitik dafür verantwortlich gemacht.
1: Die Serie von Enthüllungen über alarmierende Hackerfähigkeiten führender KI-Modelle reißt nicht ab. Jetzt ertappten britische Sicherheitsforscher künstliche Intelligenz beim Versuch, in Eigeninitiative eine Schwachstelle in öffentlich zugänglicher Software einzuschleusen. Um damit durchzukommen, versuchte das KI-Modell der Entwicklerfirma Anthropic sogar, per E-Mail einen zuständigen Menschen zu manipulieren. Der massiv in der Kritik stehende FIFA-Präsident Infantino hat für heute zu einer Krisensitzung des Weltverbands nach Marokko geladen. Das berichten englische Medien. Zu dem Treffen habe Infantino wichtige Mitarbeiter in die Hauptstadt Rabat beordert. Allerdings sei völlig unklar, was der FIFA-Chef genau besprechen will. Infantino hatte zuletzt für Empörung in der Fußballwelt gesorgt, als seine Pläne bekannt wurden, WM-Rechte an Investoren zu verkaufen.
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1: Das Deutschlandwetter. Zwischen Nordsee und Alpen mit viel Sonne. 25 bis 38 Grad sind drin. Später grummelt es dann stellenweise deutlich. Besonders im Osten und Südosten entstehen lokale Gewitter, auch mit Unwetterpotenzial. Dazu werden es heute 30 Grad in Düsseldorf maximal, in Erfurt und München 33 Grad, in Kiel geht's auf 27 Grad.
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1: Ich bin Katrin Steinberger, es ist 5 Uhr, guten Morgen. FIFA-Chef Infantino schwimmen offenbar die Fälle davon. Er hat heute zu einer Krisensitzung in Marokko eingeladen. Kommen sollen wichtige Mitarbeiter, berichten britische Medien. Infantino hatte mit seinen Investorenplänen für eine Welle des Protests gesorgt. Der Rückhalt bröckelt, selbst enge Mitarbeiter haben sich abgewendet. Möglicherweise bedeutet die aktuelle Krise das Ende von Infantinos FIFA-Präsidentschaft. Italien steht auf Rot. Für 25 Großstädte gilt die höchste Hitzewarnstufe, ab morgen für alle 27. Das Gesundheitsministerium warnt vor einem ernsten Risiko für alle Menschen, nicht nur für Ältere oder Kranke. Die Regierung hat Arbeiten im Freien, auf dem Bau und in der Landwirtschaft während der heißesten Stunden des Tages verboten. Ein Teil einer SpaceX-Rakete ist auf Kollisionskurs mit dem Mond. Die Oberstufe der Falcon 9 könnte dort heute Morgen kurz nach 8:30 unserer Zeit ungeplant einschlagen. Von hier aus dürfte der Einschlag wahrscheinlich kaum sichtbar sein, sagen NASA-Experten. Mondsonden sollen in den nächsten Tagen nach einem möglichen neuen Krater suchen.
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5: Das Deutschlandwetter. Zwischen Nordsee und Alpen mit viel Sonne. 25 bis 38 Grad sind drin. Später grummelt es dann stellenweise deutlich. Besonders im Osten und Südosten entstehen lokale Gewitter, auch mit Unwetterpotenzial. Dazu werden es heute 30 Grad in Düsseldorf maximal, in Erfurt und München 33 Grad, in Kiel geht's auf 27 Grad.
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5: Ich bin Katrin Steinberger. Es ist 6 Uhr. Guten Morgen. FIFA-Boss Gianni Infantino hat für heute zu einer Krisensitzung des Weltverbands nach Marokko geladen. Das berichten britische Medien. Infantino habe wichtige Mitarbeiter nach Rabat beordert. Es sei aber unklar, was der Schweizer dann genau besprechen wolle. Nach den gescheiterten Investorenplänen steht Infantino unter Druck. Mehrere enge Vertraute haben sich von ihm distanziert. Die EU reagiert auf die Ereignisse in Ceuta und kündigt Konsequenzen an. Es soll eine Art Frühwarnsystem geben. So sollen zum Beispiel soziale Medien stärker beobachtet werden, um vorbereitete Aktionen rechtzeitig zu erkennen. In der vergangenen Woche hatten nach Angaben der spanischen Regierung rund 72.000 Menschen von Marokko aus die spanische Exklave erreicht. Die französische Atlantikküste ist zurück im Urlaubsbetrieb. Nach den schweren Waldbränden meldet das Tourismusministerium, Wasser und Luft sind sauber, Strände und Campingplätze wieder geöffnet und auch an den Flughäfen und Bahnhöfen der Region laufe alles wieder normal.
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3: Deutschlandwetter. Quer durchs Land heute vielerorts Sonne. Später entstehen im Osten und Südosten auch lokal Gewitter. Und die können es dann wieder in sich haben, also mit Unwetterpotenzial. Die Temperaturen heute im Schnitt 25 bis 35 Grad. In Bremen und Dortmund werden es 29 Grad. In Erfurt 32 und in Passau werden es 34 Grad heute.
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3: Ich bin Katrin Steinberger. Es ist 6:30. Guten Morgen. Er ist schon angezählt. Jetzt kommen gegen FIFA-Boss Infantino auch noch Erpressungsvorwürfe dazu. Das wirft ihm Jordaniens Verbandschef Prinz Ali bin al-Hussein vor. Auf X schreibt er, die FIFA habe seinem Verband Preisgeld vorenthalten, mit dem Hinweis, eine Unterstützung Infantinos würde helfen. Infantino hat für heute eine FIFA-Krisensitzung einberufen. Ein Teil einer SpaceX-Rakete könnte heute ungeplant auf dem Mond einschlagen. Für kurz nach 9:30 unserer Zeit ist der Einschlag vorberechnet. Ob der auch von der Erde aus sichtbar ist, ist unklar. Experten halten das eher für unwahrscheinlich. Mondsonden sollen in den nächsten Tagen nach einem möglichen neuen Krater suchen. Die NASA betont, für uns auf der Erde ist das völlig ungefährlich. In Kanada sind 7 Beluga-Wale auf dem Weg in neue Aquarien in den USA. Sie wurden aus dem geschlossenen Park Marineland in Niagara Falls abgeholt. Der Park ist nach eigenen Angaben bankrott und konnte die Tiere nicht mehr versorgen. Einige kommen nach San Antonio in Texas, weitere nach Chicago.
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6: Das Deutschlandwetter. Zwischen Nordsee und Alpen mit viel Sonne. 25 bis 38 Grad sind drin. Später grummelt es dann stellenweise deutlich. Besonders im Osten und Südosten entstehen lokale Gewitter, auch mit Unwetterpotenzial. Dazu werden es heute 30 Grad in Düsseldorf maximal, in Erfurt und München 33 Grad, in Kiel geht es auf 27 Grad.
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6: Ich bin Katrin Steinberger, es ist 7 Uhr, guten Morgen. Krisentreffen der FIFA heute in Marokko. Zudem hat FIFA-Boss Infantino eingeladen. Laut britischen Medien beordert er wichtige Mitarbeiter nach Rabat. Dort ist im März die nächste FIFA-Präsidentenwahl angesetzt. Infantino würde sich gerne wieder wählen lassen. Nach seinen gescheiterten Investorenplänen wird die Luft für ihn aber immer dünner. Die Enthüllung über bedenkliche Hackerfähigkeiten moderner KI-Modelle nehmen kein Ende. In Großbritannien hat eine KI in einem Test echte Phishing-Mails verschickt. Ein Modell der Firma Anthropic nutzte dafür erfundene Identitäten und wollte eine Sicherheitslücke in Software einschleusen. Entdeckt wurde das erst später von Sicherheitsforschern des britischen Wissenschaftsministeriums. Italien steht auf Rot. Für 25 Großstädte gilt die höchste Hitzewarnstufe, ab morgen für alle 27. Das Gesundheitsministerium warnt vor einem ernsten Risiko für alle Menschen, nicht nur für Ältere oder Kranke. Die Regierung hat Arbeiten im Freien, auf dem Bau und in der Landwirtschaft während der heißesten Stunden des Tages verboten.
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0: Danke.
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2: Deutschlandwetter. Quer durchs Land heute vielerorts Sonne. Später entstehen im Osten und Südosten auch lokal Gewitter. Und die können es dann wieder in sich haben, also mit Unwetterpotenzial. Die Temperaturen heute im Schnitt 25 bis 35 Grad. In Bremen und Dortmund werden es 29 Grad. In Erfurt 32 und in Passau werden es 34 Grad heute.
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2: Ich bin Katrin Steinberger. Es ist 7:30. Guten Morgen. FIFA-Chef Infantino, schwimmen offenbar die Fälle davon. Er hat für heute zu einer Krisensitzung in Marokko eingeladen. Kommen sollen wichtige Mitarbeiter, berichten britische Medien. Infantino hatte mit seinen Investorenplänen für viel Protest gesorgt. Der Rückhalt bröckelt. Die aktuelle Krise könnte das Ende von Infantinos FIFA-Präsidentschaft bedeuten. In Saarbrücken läuft gerade ein Großeinsatz gegen eine internationale Schleuserbande. Rund 240 Kräfte durchsuchen mehrere Objekte. Im Fokus steht ein Familienclan, der über Libyen und die Balkanroute hunderte Menschen nach Europa geschleust haben soll. Drei Haftbefehle wurden vollstreckt. Grundlage sind jahrelange Ermittlungen der Staatsanwaltschaften Traunstein, Landshut und Weiden, unterstützt von Europol. In Italien hat die Müllabfuhr einer Lottospielerin ihren Millionengewinn gerettet. Die Frau hatte den Spielschein weggeworfen, weil sie nicht auszahlbar falsch verstanden hatte. Das bedeutete eigentlich nur, dass der Gewinn zu hoch zum Auszahlen war. Mitarbeiter der Müllabfuhr machten sich auf die Suche nach dem Schein, rekonstruierten den Weg des Mülls und durchsuchten stundenlang einen Müllwagen mit Erfolg.
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3: Das Deutschlandwetter. Zwischen Nordsee und Alpen erstmal noch sonnig heute, aber später brodeln im Osten und Südosten auch wieder Gewitter mit Unwetterpotenzial. Im Schnitt werden es heute 29 bis 35 Grad, an den Küsten mit 25 Grad ein bisschen milder. In Magdeburg und Nürnberg werden es maximal 33 Grad, in Rostock geht es auf 30 und in Düsseldorf auf 29 Grad. Morgen dann ein Mix aus Wolken und Sonne, im Südosten wieder Schauer und Gewitter mit dabei. Das Ganze bei 24 bis 32 Grad.
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3: Ich bin Katrin Steinberger. Es ist 8 Uhr. Guten Morgen. Die FIFA trifft sich heute zu einer Krisensitzung in Rabat. FIFA-Boss Gianni Infantino hat wichtige Mitarbeiter nach Marokko beordert, berichten britische Medien, denn der Druck auf ihn wächst, seit seine Investorenpläne für WM-Rechte für Empörung gesorgt haben. Die aktuelle Krise könnte seine Zukunft als FIFA-Präsident gefährden. Infantino wollte sich eigentlich nächstes Jahr wieder wählen lassen. Die EU reagiert auf die Ereignisse in Ceuta und kündigt Konsequenzen an. Es soll eine Art Frühwarnsystem geben. So sollen zum Beispiel soziale Medien stärker beobachtet werden, um vorbereitete Aktionen rechtzeitig zu erkennen. In der vergangenen Woche hatten nach Angaben der spanischen Regierung rund 72.000 Menschen von Marokko aus die spanische Exklave erreicht. Ein Teil einer SpaceX-Rakete ist auf Kollisionskurs mit dem Mond. Die Oberstufe der Falcon 9 könnte dort heute Morgen kurz nach 8:30 unserer Zeit ungeplant einschlagen. Von hier aus dürfte der Einschlag wahrscheinlich kaum sichtbar sein, sagen NASA-Experten. Mondsonden sollen in den nächsten Tagen nach einem möglichen neuen Krater suchen.
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1: Das Deutschlandwetter. Quer durchs Land heute vielerorts Sonne. Später entstehen im Osten und Südosten auch lokal Gewitter. Und die können es dann wieder in sich haben, also mit Unwetterpotenzial. Die Temperaturen heute im Schnitt 25 bis 35 Grad. In Bremen und Dortmund werden es 29 Grad, in Erfurt 32 und in Passau werden es 34 Grad heute.
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1: Ich bin Katrin Steinberger. Es ist 8:30. Guten Morgen. In Hamburg fällt heute das Urteil gegen die rechtsextreme Gruppe Letzte Verteidigungswelle. 8 mutmaßliche Mitglieder und Unterstützer stehen vor dem Oberlandesgericht. Ihnen wird unter anderem versuchter Mord vorgeworfen. Sie sollen Anschläge auf Geflüchtete und Linke geplant und verübt haben. Dass niemand verletzt wurde, ist nach Ansicht der Anklage reiner Zufall. Krisentreffen der FIFA heute in Marokko. Zudem hat FIFA-Boss Infantino eingeladen. Laut britischen Medien beordert er wichtige Mitarbeiter nach Rabat. Dort ist im März die nächste FIFA-Präsidentenwahl angesetzt. Infantino würde sich gerne wieder wählen lassen. Nach seinen gescheiterten Investorenplänen wird die Luft für ihn aber immer dünner. Die französische Atlantikküste ist zurück im Urlaubsbetrieb. Nach den schweren Waldbränden meldet das Tourismusministerium, Wasser und Luft sind sauber, Strände und Campingplätze wieder geöffnet und auch an den Flughäfen und Bahnhöfen der Region laufe alles wieder normal.

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0: mit 25 Grad ein bisschen milder. In Magdeburg und Nürnberg werden es maximal 33 Grad, in Rostock jetzt auf 30 und in Düsseldorf auf 29 Grad. Morgen dann ein Mix aus Wolken und Sonne, im Südosten wieder Schauer und Gewitter mit dabei. Das Ganze bei 24 bis 32 Grad.
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0: Ich bin Katrin Steinberger. Es ist 9 Uhr. Guten Morgen. Er ist schon angezählt. Jetzt kommen gegen FIFA-Boss Infantino auch noch Erpressungsvorwürfe dazu. Das wirft ihm Jordaniens Verbandschef Prinz Ali bin al-Hussein vor. Auf X schreibt er, die FIFA habe seinem Verband Preisgeld vorenthalten, mit dem Hinweis, eine Unterstützung Infantinos würde helfen. Infantino hat für heute eine FIFA-Krisensitzung einberufen. Italien steht auf Rot. Für 25 Großstädte gilt die höchste Hitzewarnstufe, ab morgen für alle 27. Das Gesundheitsministerium warnt vor einem ernsten Risiko für alle Menschen, nicht nur für Ältere oder Kranke. Die Regierung hat Arbeiten im Freien, auf dem Bau und in der Landwirtschaft während der heißesten Stunden des Tages verboten. Große Freude beim deutschen Tennisprofi Jannik Hanfmann. Der 34-Jährige hat beim Turnier in Montreal überraschend Runde 3 erreicht. Hanfmann bezwang den French Open-Finalisten Flavio Cobolli aus Italien. Der an 1 gesetzte French Open-Sieger Alexander Zverev greift heute ins Turnier ein. Am späten Abend spielt er gegen den Niederländer Talon Hriesbor.
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1: Das Deutschlandwetter. Quer durchs Land ist es zunächst verbreitet sonnig. Höchsttemperaturen 29 bis 35 Grad. An den Küsten 25 Grad. Im Osten und Südosten kommen dann nachmittags erneut Gewitter mit Unwetterpotenzial. Höchstwerte heute in Flensburg 24, Essen 29, Augsburg 32 und Magdeburg 33 Grad. Morgen Wolken und zeitweise Sonnenschein. Nach Südosten hin Schauer oder Gewitter.
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1: Ich bin Jutta Ribrock. Es ist 10 Uhr. Guten Tag. Die Stimmung in der deutschen Autoindustrie hat sich deutlich verbessert. Der vom IFO-Institut erhobene Geschäftsklimaindex für die Branche stieg im Juli um 6 Punkte. Vor allem die Geschäftserwartungen sind deutlich besser als bisher. Die Auftragsbücher füllen sich wieder etwas, sagt IFO-Expertin Anita Wölfel. Erneut hat ein KI-Modell bedenkliche Hackerfähigkeiten unter Beweis gestellt. In Großbritannien hat eine künstliche Intelligenz in einem Test echte Phishing-Mails verschickt. Ein Modell der Firma Anthropic nutzte dafür erfundene Identitäten und wollte eine Sicherheitslücke in Software einschleusen. Entdeckt wurde das erst später von Sicherheitsforschern des britischen Wissenschaftsministeriums. Bei der Schwimm-EM in Paris startet in diesen Augenblicken der nächste Wettbewerb im Freiwasserschwimmen, diesmal über 5 Kilometer. Gestern hatte sich Florian Wellbrock über die 10-Kilometer-Strecke in der Seine die Goldmedaille geholt. Für den vierfachen Weltmeister war es der erste EM-Titel im Freiwasser.
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2: Deutschlandwetter. Quer durchs Land ist es zunächst verbreitet sonnig. Höchsttemperaturen 29 bis 35 Grad. An den Küsten 25 Grad. Im Osten und Südosten kommen dann nachmittags erneut Gewitter mit Unwetterpotenzial. Höchstwerte heute in Flensburg 24, Essen 29, Augsburg 32 und Magdeburg 33 Grad. Morgen Wolken und zeitweise Sonnenschein. Nach Südosten hin Schauer oder Gewitter.
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2: 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Ich bin Jutta Ribrock. Es ist 11 Uhr. Guten Tag. Die Zahl der BAföG-Empfänger ist auf den niedrigsten Stand seit 25 Jahren gesunken. Im vergangenen Jahr bekamen nur noch 570.000 Menschen die Unterstützung zur Ausbildung, 7% weniger als im Jahr davor, so das Statistische Bundesamt. Seitdem

0: befestigt gewesen sein. Krisentreffen der FIFA heute in Marokko. FIFA-Boss Infantino hat angeblich seine wichtigsten Mitarbeiter nach Rabat geordert, schreiben britische Medien. Denn in der marokkanischen Hauptstadt wird im März der FIFA-Präsident gewählt und bisher galt Infantinos Wiederwahl eigentlich als sicher. Nach seinen gescheiterten Investorenplänen wird die Luft für ihn aber immer dünner.
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0: ist es zunächst verbreitet sonnig. Höchsttemperaturen 29 bis 35 Grad. An den Küsten 25 Grad. Im Osten und Südosten kommen dann nachmittags erneut Gewitter mit Unwetterpotenzial. Höchstwerte heute in Flensburg 24, Essen 29, Augsburg 32 und Magdeburg 33 Grad. Morgen Wolken und zeitweise Sonnenschein, nach Südosten hin Schauer oder Gewitter.
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0: Ich bin Jutta Ribrock. Es ist 11 Uhr. Guten Tag. Die Zahl der BAföG-Empfänger ist auf den niedrigsten Stand seit 25 Jahren gesunken. Im vergangenen Jahr bekamen nur noch 570.000 Menschen die Unterstützung zur Ausbildung. 7% weniger als im Jahr davor, so das Statistische Bundesamt. Seit dem Rekordjahr 2012 geht die Kurve insgesamt nach unten. Nur 2022 und 2023 gab es kurze Zwischenhochs. Am Flughafen Leipzig-Halle ist der Flugverkehr kurz nach Mitternacht für 2 Stunden komplett eingestellt worden, weil eine Drohne gesichtet wurde. Wie die NATO inzwischen mitteilte, wurde die Drohne in der Nähe eines ukrainischen Flugzeugs gesehen. Nach Angaben aus Sicherheitskreisen sollen daran Sprengstoff und ein Zünder befestigt gewesen sein. Krisentreffen der FIFA heute in Marokko. FIFA-Boss Infantino hat angeblich seine wichtigsten Mitarbeiter nach Rabat geordert, schreiben britische Medien. Denn in der marokkanischen Hauptstadt wird im März der FIFA-Präsident gewählt und bisher galt Infantinos Wiederwahl eigentlich als sicher. Nach seinen gescheiterten Investorenplänen wird die Luft für ihn aber immer dünner.
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0: Osten und Südosten ziehen Gewitter mit Unwetterpotenzial auf. Die Höchstwerte heute in Regensburg 34 Grad, in Jena 31 Grad, in Celle 30 Grad und in Wuppertal 27 Grad.
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0: Ich bin Arno Siegemund, es ist 13 Uhr, guten Tag. Die Stimmung in der deutschen Autoindustrie hat sich deutlich verbessert. Der vom IFO-Institut erhobene Geschäftsklima-Index für die Branche stieg im Juli um 6 Punkte. Vor allem die Geschäftserwartungen sind deutlich besser als bisher. Die Auftragsbücher füllen sich wieder etwas, sagte IFO-Expertin Anita Wölfel. Erneut hat ein KI-Modell bedenkliche Hackerfähigkeiten unter Beweis gestellt. In Großbritannien hat eine künstliche Intelligenz in einem Test echte Phishing-Mails verschickt. Ein Modell nutzte dafür erfundene Identitäten und wollte eine Sicherheitslücke in die Software einschleusen. Entdeckt wurde das erst später von Sicherheitsexperten des britischen Wissenschaftsministeriums. Jubel beim deutschen Schwimmstar Florian Wellbrock. Bei der EM in Paris hat er jetzt die zweite Goldmedaille im Freiwasserschwimmen geholt, diesmal über die 5 Kilometer.
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1: Moin, ich bin Jan Zerbst und das sind 101 Dinge, die ein echtes Nordlicht gemacht haben muss und was der Rest von Deutschland unbedingt über unseren Norden wissen sollte.
0: Die Moin Bucketlist.
1: Und jetzt einmal beim Boßeln gut mit Kugel und Korn umgehen. Du läufst irgendwo im Norden über schmale Straßen, links und rechts nur Felder, Kühe und Gräben, zum Beispiel im Emsland oder im Ammerland. Und plötzlich wird aus einem Spaziergang ein echter Wettkampf. Und das Wetter ist total egal. Denn wie sagt man so schön, ein echter Norddeutscher erkennt 27 Arten von Regen und ignoriert sie alle. Du wirfst seine Kugel wie beim Kegeln möglichst weit auf dem Feldweg. Ziel ist es, die Kugel mit möglichst wenigen Würfen möglichst weit zu bringen. So weit, so einfach, aber Boßeln ist auch durchaus ein ernsthafter Sport mit Vereinen, verschiedenen Disziplinen und extrem trainierten Sportlern, die ihre Kugel so präzise werfen, dass du keine Chance hast als Amateur. Für die meisten geht es aber nur darum, mit den Leuten und den Getränken im Bollerwagen richtig viel Spaß zu haben und darum nicht lang schnacken, Kopf in Nacken.
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1: Das Deutschlandwetter: zwischen Nordsee und Alpen viel Sonne und einige Wolkenfelder. Im Osten und Südosten ziehen Gewitter mit Unwetterpotenzial auf. Die Höchstwerte heute in Regensburg 34 Grad, in Jena 31 Grad, in Celle 30 Grad und in Wuppertal 27 Grad.
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0: Keine Engpässe bei Öl und Kraftstoffen. Kraftwerke müssten auch nicht gedrosselt werden, so eine Sprecherin in Berlin. SPD-Chef Klingbeil fordert, ein Parteiverbot der AfD ernsthaft zu prüfen und die politische Brandmauer zur Partei strikt zu halten. Anlass ist ein neues Gutachten der Gesellschaft für Freiheitsrechte, das die AfD wegen Verstößen gegen Demokratieprinzipien und die Menschenwürde als verfassungswidrig einstuft. Über 1000 Juristinnen und Juristen unterstützen diesen Aufruf für ein Verbot. Die Spritpreise in Deutschland geben spürbar nach. Laut ADAC haben sich Benzin und Diesel seit Wochenbeginn deutlich verbilligt, ausgelöst durch den gesunkenen Ölpreis. Super E10 kostet im Schnitt 2,12 Euro, Diesel 2,20 Euro. Nach Ansicht des ADAC sind die Preise aber immer noch zu hoch.
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5: Das Deutschlandwetter: zwischen Nordsee und Alpen viel Sonne und einige Wolkenfelder. Im Osten und Südosten ziehen Gewitter mit Unwetterpotenzial auf. Die Höchstwerte heute in Regensburg 34 Grad, in Jena 31 Grad, in Celle 30 Grad und in Wuppertal 27 Grad.
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5: Ich bin Arno Siegemund, es ist 15 Uhr, guten Tag. Das Bundesinnenministerium hat den Fund einer Drohne am Flughafen Leipzig-Halle offiziell bestätigt. Demnach war an der Drohne ein Zünder und Sprengstoff befestigt. Das Flugobjekt wurde in der Nähe eines ukrainischen Frachtflugzeugs gefunden. Währenddessen ist eine andere Maschine kurz vor Leipzig mit einem bisher unbekannten Objekt kollidiert. Wegen des Drohnenfunds konnte das Flugzeug dort nicht landen und musste nach Hannover ausweichen. Das teilte ein Sprecher des Innenministeriums mit. Bei dem Zusammenstoß ist die Maschine beschädigt worden. Am Flughafen Leipzig-Halle gab es ab Mitternacht für 2 Stunden keine Starts und Landungen mehr. Mehrere SPD-Politiker dringen darauf, dass nach Frank-Walter Steinmeier erstmals eine Frau Bundespräsidentin wird. Fraktionsgeschäftsführer Dirk Wiese und Vizeparteichef Schweizer sehen dafür einen breiten Konsens in der politischen Mitte und kritisieren Unionsfraktionschef Frei. Der hatte erklärt, auch ein Mann müsse weiterhin möglich sein. Im Gespräch ist daher Hessens Ministerpräsident Boris Rhein. Die Bundesregierung will in der nächsten Woche die Reform des BAföG auf den Weg bringen. Geplant ist, dass Studierende zum Sommersemester mehr Geld bekommen, zunächst über eine höhere Wohnkostenpauschale. Wegen der angespannten Finanzlage war die Erhöhung zuvor um ein halbes Jahr verschoben worden. Zum Wintersemester soll dann auch der Grundbedarf steigen und schrittweise auf das Niveau der Grundsicherung angehoben werden. Zuletzt bekamen rund 613.000 Studenten in Deutschland BAföG.
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7: Das Deutschlandwetter: zwischen Nordsee und Alpen viel Sonne und einige Wolkenfelder. Im Osten und Südosten ziehen Gewitter mit Unwetterpotenzial auf. Die Höchstwerte heute in Regensburg 34 Grad, in Jena 31 Grad, in Celle 30 Grad und in Wuppertal 27 Grad.
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7: Ich bin Arno Siegemund, es ist 16 Uhr, guten Tag. Am Flughafen Leipzig-Halle ist in der Nacht eine Drohne sichergestellt worden, und zwar in der Nähe eines ukrainischen Frachtflugzeugs. Nach Angaben der sächsischen Behörden hatte die Drohne eine Sprengvorrichtung, die mittlerweile entschärft werden konnte. Die Generalstaatsanwaltschaft in Dresden und das sächsische LKA ermitteln. Später kam es offenbar zu einem weiteren Zwischenfall. In der Nähe des Flughafens kollidierte eine Maschine mit einem bisher unbekannten Objekt, konnte dann aber später sicher in Hannover landen. Innenminister Dobrindt unterbricht jetzt seinen Urlaub und will sich mit den Behörden in Leipzig treffen. Die SPD dringt in der Rentendebatte jetzt auf eine Härtefallregelung für besonders belastende Berufe. Fraktionsgeschäftsführer Wiese schlägt vor, sich an der österreichischen sogenannten Schwerarbeitspension zu orientieren. Die ermöglicht einen früheren Renteneintritt bei Nachtarbeit, extremen Temperaturen, Chemikalienkontakt oder bei schwerer körperlicher Arbeit. Hintergrund ist der Plan der Koalition, die abschlagsfreie Rente mit 63 nach 45 Beitragsjahren abzuschaffen. Nach einem schweren Autounfall und unter dem Druck der Ermittlungen durch die Staatsanwaltschaft zieht der CDU-Bundestagsabgeordnete Bareis Konsequenzen. In einer persönlichen Erklärung kündigte er eine Auszeit an. Auch parteipolitisch will er kürzer treten. Demnach gibt er sein Amt als Bezirksvorsitzender der CDU Württemberg-Hohenzollern auf. Letzten Freitag wurde Bareis der Führerschein abgenommen.
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6: Das Deutschlandwetter: zwischen Nordsee und Alpen viel Sonne und einige Wolkenfelder. Im Osten und Südosten ziehen Gewitter mit Unwetterpotenzial auf. Die Höchstwerte heute in Regensburg 34 Grad, in Jena 31 Grad, in Celle 30 Grad und in Wuppertal 27 Grad.
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6: Ich bin Arno Siegemund, es ist 17 Uhr. Guten Tag. Niedersachsens Ministerpräsident Lies fordert in der Debatte um die geplante Rentenreform mehr Anerkennung für langjährig Beschäftigte. Es müsse einen Unterschied machen, ob jemand 45 Jahre oder mehr gearbeitet habe. Sonst werde das Gerechtigkeitsempfinden verletzt, so der SPD-Politiker. Hintergrund ist ja der Vorschlag der Alterssicherungskommission, die abschlagsfreie Rente mit 63 nach 45 Beitragsjahren abzuschaffen. Zuletzt hatten bereits 8 Bundesländer, darunter mehrere CDU-Ministerpräsidenten, die Rentenpläne kritisch kommentiert. Die Zahl unerlaubter Einreisen an den deutschen Grenzen ist im Juli weiter gesunken. Nach Angaben der Bundespolizei versuchten 3.650 Menschen ohne gültige Papiere nach Deutschland zu kommen. Das waren fast 37% weniger als im Monat davor. Zudem ist es der niedrigste Stand seit gut 5 Jahren. Mitten im Zentrum von London sind im beliebten Ausgehviertel Covent Garden 4 Männer niedergestochen worden. Eine 47-jährige Frau steht unter Verdacht und wurde kurz danach festgenommen. Zu den Hintergründen ist noch nichts bekannt.
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6: Das Deutschlandwetter am Abend und in der Nacht im Südosten und Osten noch Gewitter, sonst ist der Himmel meist sternenklar. Morgen wechseln sich dann Sonne und Wolken ab, im Südosten dann später wieder Schauer und Gewitter. Die Höchstwerte morgen in Neumünster 22 Grad, in Duisburg 24, in Stuttgart 27 und in Halle an der Saale 28 Grad.
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6: Ich bin Arno Siegemund, es ist 18 Uhr, guten Abend. Nach dem Drohnenzwischenfall am Flughafen Leipzig-Halle ermitteln jetzt Terrorspezialisten des LKA Sachsen. Die Drohne war in der Nacht sichergestellt worden, und zwar in der Nähe eines ukrainischen Frachtflugzeugs. Nach Angaben der sächsischen Behörden hatte das Flugobjekt eine Sprengvorrichtung, die entschärft werden konnte. Später kam es dann zu einem weiteren Zwischenfall. In der Nähe des Flughafens kollidierte eine Maschine mit einem bisher unbekannten Flugobjekt. Das Flugzeug konnte dann später beschädigt, aber sicher in Hannover landen. Bundesinnenminister Dobrindt hat seinen Italienurlaub unterbrochen und will sich jetzt persönlich in Leipzig informieren lassen. Die Bundesregierung will in der nächsten Woche die Reform des BAföG auf den Weg bringen. Geplant ist, dass Studierende zum Sommersemester mehr Geld bekommen, zunächst über eine höhere Wohnkostenpauschale. Wegen der angespannten Finanzlage war die Erhöhung zuvor um ein halbes Jahr verschoben worden. Zum Wintersemester soll dann auch der Grundbedarf steigen und schrittweise auf das Niveau der Grundsicherung angehoben werden. Zuletzt bekamen rund 613.000 Studenten in Deutschland BAföG. Mehrere SPD-Politiker dringen darauf, dass nach Frank-Walter Steinmeier erstmals eine Frau Bundespräsidentin wird. Fraktionsgeschäftsführer Dirk Wiese und Vizeparteichef Schweizer sehen dafür einen breiten Konsens in der politischen Mitte und kritisieren Unionsfraktionschef Frei. Der hatte erklärt, auch ein Mann müsse weiterhin möglich sein. Im Gespräch ist daher Hessens Ministerpräsident Boris Rhein.
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5: Ein wahrer Freund hört zu, gibt keine ungefragten Ratschläge und ist einfach da mit ermutigenden Worten. Eine kleine Anleitung für Sätze, die gut tun, wenn der andere niedergeschlagen ist. Mit dem traurigen Blick. Gib nicht auf. Ich weiß, es ist schwer, mutig zu sein. So viele Menschen überall, da kann man leicht den Überblick verlieren. Und die Dunkelheit in dir kann dich so klein fühlen lassen. Ich weiß nicht, wann ich dich das letzte Mal lächeln sah. Wenn dich diese Welt verrückt macht und du mehr als genug auf dich genommen hast, ruf mich einfach an, weil ich da sein werde. Weil ich dich in all deinen wahren Farben sehe. Hab keine Angst, sie zu zeigen. Sie sind so wunderschön wie ein Regenbogen. Und deswegen liebe ich dich. Mehr als solche Worte braucht es manchmal nicht, um dem anderen zu zeigen, hey, ich bin da, ich höre zu und ich hab dich lieb. Cyndi Lauper bei der Oldie-Antenne. True Colors.

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1: Moin, ich bin Jan Zerbst und das sind 101 Dinge, die ein echtes Nordlicht gemacht haben muss und was der Rest von Deutschland unbedingt über unseren Norden wissen sollte.
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1: Und jetzt einmal beim Boßeln gut mit Kugel und Korn umgehen. Du läufst irgendwo im Norden über schmale Straßen, links und rechts nur Felder, Kühe und Gräben, zum Beispiel im Emsland oder im Ammerland. Und plötzlich wird aus einem Spaziergang ein echter Wettkampf. Und das Wetter ist total egal. Denn wie sagt man so schön, ein echter Norddeutscher erkennt 27 Arten von Regen und ignoriert sie alle. Du wirfst deine Kugel wie beim Kegeln möglichst weit auf dem Feldweg. Ziel ist es, die Kugel mit möglichst wenigen Würfen möglichst weit zu bringen. Soweit so einfach, aber Boßeln ist auch durchaus ein ernsthafter Sport mit Vereinen, verschiedenen Disziplinen und extrem trainierten Sportlern, die ihre Kugel so präzise werfen, dass du keine Chance hast als Amateur. Für die meisten geht es aber nur darum, mit den Leuten und den Getränken im Bollerwagen richtig viel Spaß zu haben und darum nicht lang schnacken, Kopf in Nacken.
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8: Das Deutschlandwetter am Abend und in der Nacht im Südosten und Osten noch Gewitter, sonst ist der Himmel meist sternenklar. Morgen wechseln sich dann Sonne und Wolken ab, im Südosten dann später wieder Schauer und Gewitter. Die Höchstwerte morgen in Neumünster 22 Grad, in Duisburg 24, in Stuttgart 27 und in Halle an der Saale 28 Grad.
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8: Ich bin Arno Siegemund, es ist 19 Uhr. Guten Abend. Die beiden Vorfälle mit Drohnen am Flughafen Leipzig-Halle werden jetzt genau untersucht. Zuständig sind die Terrorexperten beim LKA in Sachsen. Zunächst wurde eine Drohne in der Nähe eines ukrainischen Transportflugzeugs entdeckt. An dem Fluggerät befand sich ein Sprengsatz, der entschärft werden musste. Später kollidierte dann eine Frachtmaschine in der Luft mit einem weiteren Objekt. Das Flugzeug wurde beschädigt, konnte aber sicher in Hannover landen. Es wird über eine russische Spionageaktion spekuliert. Sachsens Innenminister Schuster nannte die Ereignisse sehr ernst. Mehrere SPD-Politiker dringen darauf, dass nach Frank-Walter Steinmeier erstmals eine Frau Bundespräsidentin wird. Fraktionsgeschäftsführer Dirk Wiese und Vizeparteichef Schweizer sehen dafür einen breiten Konsens in der politischen Mitte und kritisieren Unionsfraktionschef Frei. Der hatte erklärt, auch ein Mann müsse weiterhin möglich sein. Im Gespräch ist daher Hessens Ministerpräsident Boris Rhein. Nach einem schweren Autounfall und unter dem Druck der Ermittlungen durch die Staatsanwaltschaft zieht der CDU-Bundestagsabgeordnete Bareis Konsequenzen. In einer persönlichen Erklärung kündigte er eine Auszeit an. Auch parteipolitisch will er kürzer treten. Demnach gibt er sein Amt als Bezirksvorsitzender der CDU Württemberg-Hohenzollern auf. Letzten Freitag wurde Bareis der Führerschein abgenommen.
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3: Das Deutschlandwetter am Abend und in der Nacht im Südosten und Osten noch Gewitter, sonst ist der Himmel meist sternenklar. Morgen wechseln sich dann Sonne und Wolken ab, im Südosten dann später wieder Schauer und Gewitter. Die Höchstwerte morgen in Neumünster 22 Grad, in Duisburg 24, in Stuttgart 27 und in Halle an der Saale 28 Grad.
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3: Ich bin Arno Siegemund, es ist 20 Uhr, guten Abend. Nach dem Drohnenzwischenfall am Flughafen Leipzig-Halle ermitteln jetzt Terrorspezialisten des LKA Sachsen. Die Drohne war in der Nacht sichergestellt worden, und zwar in der Nähe eines ukrainischen Frachtflugzeugs. Nach Angaben der sächsischen Behörden hatte das Flugobjekt eine Sprengvorrichtung, die entschärft werden konnte. Später kam es dann zu einem weiteren Zwischenfall. In der Nähe des Flughafens kollidierte eine Maschine mit einem bisher unbekannten Flugobjekt. Das Flugzeug konnte dann später beschädigt, aber sicher in Hannover landen. Bundesinnenminister Dobrindt hat seinen Italienurlaub unterbrochen und will sich jetzt persönlich in Leipzig informieren lassen. Die Zahl unerlaubter Einreisen an den deutschen Grenzen ist im Juli weiter gesunken. Nach Angaben der Bundespolizei versuchten 3.650 Menschen ohne gültige Papiere nach Deutschland zu kommen. Das waren fast 37% weniger als im Monat davor. Zudem ist es der niedrigste Stand seit gut 5 Jahren. Die SPD dringt in der Rentendebatte jetzt auf eine Härtefallregelung für besonders belastende Berufe. Fraktionsgeschäftsführer Wiese schlägt vor, sich an der österreichischen sogenannten Schwerarbeitspension zu orientieren. Die ermöglicht einen früheren Renteneintritt bei Nachtarbeit, extremen Temperaturen, Chemikalienkontakt oder bei schwerer körperlicher Arbeit. Hintergrund ist der Plan der Koalition, die abschlagsfreie Rente mit 63 nach 45 Beitragsjahren abzuschaffen.
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Newsflash. In den letzten Monaten ist die Zahl der vermissten Personen dramatisch angestiegen. 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Es handelt sich um ein 19-jähriges Mädchen, das zuletzt vor 14 Tagen gesehen wurde. Die Polizei schließt die Möglichkeit nicht aus, dass es sich hier um ein Verbrechen handelt.

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2: In der Nacht ziehen vor allem im Osten und Südosten noch ein paar Schauer und teils kräftige Gewitter durch. Später beruhigt sich das Wetter, vielerorts lockert's auf und es bleibt trocken. Die Temperaturen gehen auf 13 bis 21 Grad zurück. Morgen bleibt's im Südosten ungemütlich, immer wieder Regen, Schauer und Gewitter. Lokal sind sogar Unwetter drin. An der Nordsee gibt's ebenfalls wechselhaftes Schauerwetter. Der Rest kann sich auf einen freundlichen Mix aus Sonne und Wolken freuen. Es wird nicht mehr ganz so heiß, die Temperaturen liegen zwischen 21 und 31 Grad.
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2: Ich bin Moritz Einzel. Nach dem Drohnenvorfall auf dem Leipziger Flughafen ermitteln die Behörden auf Hochtouren. Gestern spätabends war eine Drohne mit Sprengladung im Frachtbereich des Airports gefunden worden. Von einem sehr ernsten Sicherheitsvorfall spricht Sachsens Innenminister Schuster. Der Bericht von Fiona Reinert.
4: Und Leipzigs Oberbürgermeister findet, die Bedrohungslage in Deutschland hat damit eine neue Qualität erreicht. Er fordert, dass die Infrastruktur besser geschützt wird. Besonders weil Drohnen ja immer wieder für Aufregung an deutschen Flughäfen sorgen. Der Flughafenverband ADV beispielsweise hat ja deswegen auch schon gefordert, dass Flughäfen mit Drohnenabwehrsystemen ausgestattet werden.
2: FIFA-Präsident Infantino kämpft um seinen Job. Er hat das Spitzenpersonal des Fußball-Weltverbandes zu einer Krisensitzung nach Rabat in Marokko beordert. Hintergrund ist, dass Infantino Vermarktungsanteile an FIFA-Wettbewerben an private Investoren verkaufen wollte. Damit verscherzte er es sich mit mehreren Kontinentalverbänden. Am deutlichsten formulierte die europäische UEFA, dass sie kein Vertrauen mehr zu Infantino hat. Nächstes Gold für Florian Wellbrock. Der Schwimmer ist bei den Europameisterschaften in Paris heute auch im Freiwasserschwimmen über 5 Kilometer der schnellste gewesen. Erst gestern hatte der 28-Jährige aus Magdeburg über die 10 Kilometer triumphiert.
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2: Heute Nacht ziehen vor allem im Osten und Südosten Deutschlands noch ein paar Schauer und teilweise auch kräftige Gewitter durch. Später beruhigt sich das Wetter, dann aber auch da und dann bleibt es trocken. Die Tiefstwerte 13 bis 21 Grad. Morgen dann im Südosten ungemütlich, immer wieder Regen, Schauer und Gewitter. Lokal sind auch Unwetter drin. An der Nordsee gibt es auch wechselhaftes Schauerwetter. Ansonsten aber ein freundlicher Mix aus Sonne und Wolken. Nicht mehr ganz so heiß, 21 bis 31 Grad.
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2: Ich bin Yves Simon. Am Flughafen Halle-Leipzig hat sich gerade Bundesinnenminister Dobrindt zu dem Drohnenvorfall letzte Nacht geäußert. Der CSU-Politiker spricht von einem verhinderten Anschlag. Das Sicherheitsrisiko bezeichnet er deswegen als hoch und deswegen sollen auch die Vorkehrungen deutlich erhöht werden.
3: Dazu gehört neben einer intensiven Zusammenarbeit der Behörden eine intensive Zusammenarbeit auch der Länder. Und es wird sich darauf vorbereitet, auf weitere mögliche Bedrohungsszenarien, die es geben kann.
2: Letzte Nacht war nahe einer ukrainischen Frachtmaschine eine Drohne mit einer Sprengvorrichtung entdeckt worden. Außerdem ist ein anderes Flugzeug mit einem unbekannten Flugobjekt kollidiert. Jetzt ermitteln die Generalstaatsanwaltschaft und der sächsische Staatsschutz. In Hamburg sind Mitglieder und Unterstützer einer rechtsextremen Gruppierung zu Haftstrafen verurteilt worden. Es handelt sich dabei um die sogenannte letzte Verteidigungswelle. Das Oberlandesgericht hat gegen die jungen Angeklagten Strafen von bis zu 5 Jahren Gefängnis verhängt. Die rechte Zelle hatte Spreng- und Brandanschläge geplant und erste Brandanschläge auch schon verübt. Bei der Tour de France der Frauen hat sich die deutsche Radsporthoffnung Antonia Niedermayer auf den 4. Platz in der Gesamtwertung verbessert. Die 23-Jährige kommt aus Rosenheim und bei der 5. Etappe ist sie als 6. ins Ziel gefahren. Den Tagessieg hat sich Topfavoritin Timmy Vollering aus den Niederlanden geholt vor der gesamtführenden Marleen Reusser aus der Schweiz.
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1: Heute Nacht ziehen vor allem im Osten und Südosten Deutschlands noch ein paar Schauer und teilweise auch kräftige Gewitter durch. Später beruhigt sich das Wetter, dann aber auch da und dann bleibt es trocken. Die Tiefstwerte 13 bis 21 Grad. Morgen dann im Südosten ungemütlich, immer wieder Regen, Schauer und Gewitter. Lokal sind auch Unwetter drin. An der Nordsee gibt's auch wechselhaftes Schauerwetter. Ansonsten aber ein freundlicher Mix aus Sonne und Wolken. Nicht mehr ganz so heiß, 21 bis 31 Grad.
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1: Ich bin Yves Simon. Nachdem letzte Nacht eine Drohne mit einer Sprengladung am Flughafen Halle-Leipzig in der Nähe einer ukrainischen Antonov-Maschine entdeckt und entschärft wurde, hat sich vorhin am Abend Bundesinnenminister Dobrindt ein Bild der Lage gemacht.
3: Meine Einschätzung, dass wir es hier mit einem hybriden Anschlagsszenario zu tun haben.
1: Terrorermittler prüfen auch eine politische Motivation. Vorfälle mit Drohnen hat es an Flughäfen ja schon häufiger gegeben, aber noch keinen, bei dem wirklich Sprengstoff mit im Spiel war. Trotz des Niedrigwassers in den Flüssen läuft die Energieversorgung in Deutschland bisher weiter stabil. Laut Wirtschaftsministerium gibt es keine Engpässe bei Öl und Kraftstoffen. Kraftwerke müssen auch nicht heruntergefahren werden. Anders sieht es im Ausland aus, in Ungarn und auch in Rumänien. Da sind Atomkraftwerke gedrosselt worden, in Österreich auch Wasserkraftwerke wegen fehlendem Kühlwasser. Das ist ein Schlag gegen internationale Schleuserkriminalität. In einer gemeinsamen Aktion mehrerer Staatsanwaltschaften und der Bundespolizei sind jetzt drei hochrangige Schleuser festgenommen worden. Darunter ist ein 26-Jähriger im Raum Saarbrücken und auch zwei weitere Verdächtige in Serbien. Ihnen wird vorgeworfen, hunderte Flüchtlinge, vor allem aus Syrien, über das Mittelmeer nach Lampedusa und auch weiter nach Deutschland geschleust zu haben. Teilweise für bis zu 10.000 Euro pro Person.
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0: In der Nordosthälfte und südlich der Donau haben wir heute Nacht noch einige Gewitter. Da kann es nochmal ordentlich rumpeln. Ansonsten ist es an vielen Stellen auch sternenklar. Die Tiefstwerte heute Nacht 13 bis 21 Grad. Tagsüber dann wieder richtig, richtig viel Sonnenschein. Wir haben allerdings auch im Südosten einzelne Schauer und Gewitter wieder und auch entlang der Küsten kann es nass werden. Ansonsten, wie gesagt, recht freundlich bei Temperaturen bis zu 33 Grad.
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0: Ich bin Yves Simon. Bundesinnenminister Dobrindt hat nach dem Drohnenvorfall am Flughafen Halle-Leipzig von einem verhinderten Anschlag gesprochen. Außerdem hat der CSU-Politiker angekündigt, dass sich Deutschland noch stärker gegen solche hybriden Bedrohungen absichern muss. Die Ermittlungen laufen, aber es gibt auch einen Verdacht und den schildert uns Fiona Reinhardt.
2: Also der Botschafter der Ukraine in Deutschland ist überzeugt, dass Russland dahinter steckt. Er wüsste nicht, wer das sonst sein könnte. Die Ermittler von der Generalstaatsanwaltschaft und vom LKA haben sich dazu aber bisher noch nicht geäußert. Die stecken ja auch noch mitten in den Ermittlungen.
0: Also bisher ist nur klar, die Drohne war vergangene Nacht in der Nähe ukrainischer Frachtmaschinen entdeckt worden. Im US-Bundesstaat Michigan hat der linksgerichtete Demokrat El Sayed die Vorwahl gewonnen. Er steht damit bei den Kongresswahlen im November auf dem Stimmzettel. Der 41-Jährige hat sich gegen die moderatere Demokratin Stevens durchgesetzt. Unterstützt wurde er unter anderem von Bernie Sanders. Die Demokraten wollen ihren Senatssitz im Bundesstaat verteidigen. Gewinnt El Sayed, wäre er der erste muslimische Senator in der Geschichte der USA. Wirbel gerade um das Finale der Fußball-Weltmeisterschaft 2030. Da dementiert die FIFA gerade Berichte, wonach Präsident Gianni Infantino Marokko das Endspiel schon fest zugesagt haben soll. Das Finale könnte demnach im neuen Hassan-Stadion in Casablanca steigen. Entschieden ist aber noch nichts, beteuert die FIFA jetzt. Spanien, Portugal und Marokko richten die WM 2030 ja gemeinsam aus und die ersten Partien, die finden in Südamerika statt.
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0: In der Nordosthälfte und südlich der Donau haben wir heute Nacht noch einige Gewitter. Da kann es nochmal ordentlich rumpeln. Ansonsten ist es an vielen Stellen auch sternenklar. Die Tiefstwerte heute Nacht 13 bis 21 Grad. Tagsüber dann wieder richtig, richtig viel Sonnenschein. Wir haben allerdings auch im Südosten einzelne Schauer und Gewitter wieder und auch entlang der Küsten kann es nass werden. Ansonsten, wie gesagt, recht freundlich bei Temperaturen bis zu 33 Grad.
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0: Ich bin Yves Simon. Mitten in den Ferienmonaten ist am Flughafen Halle Leipzig ein Anschlag verhindert worden, möglicherweise auch mit Toten oder Verletzten. Zumindest aber mit großen Schäden. Innenminister Dobrindt spricht nach dem Drohnenfund von letzter Nacht von einem hybriden Anschlagsszenario, das aber zum Glück abgewehrt werden konnte.
2: Das heißt, bei professioneller Technik muss man davon ausgehen, dass möglicherweise der und die Täter auch die Abwehrmaßnahmen bereits kennen und darauf aufbauend Technologien verwenden, die durch bestehende Abwehrtechnik nicht identifiziert werden kann.
0: Eine mit Sprengstoff bestückte Drohne war letzte Nacht nahe ukrainischer Frachtmaschinen auf dem Flughafengelände entdeckt worden. In der Ostukraine spitzt sich die Lage weiter zu. Aus Kramatorsk sollen mehr als 500 Kinder und Jugendliche mit ihren Begleitern rausgeholt werden. Der Gouverneur spricht von einer schwierigen, aber notwendigen Entscheidung, weil russische Truppen vorrücken und immer wieder Menschen bei Angriffen sterben oder verletzt werden. Präsident Selenskyj hat außerdem nach eigenen Angaben mit NATO-Generalsekretär Rutte über neue Luftabwehrraketen gesprochen, um die Städte besser schützen zu können. Nächstes Gold für Florian Wellbrock. Der Schwimmer ist bei den Europameisterschaften in Paris auch im Freiwasserschwimmen über 5 Kilometer der schnellste gewesen. Erst am Vortag hatte der 28-Jährige aus Magdeburg über die 10 Kilometer gewonnen.
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